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1: The comedy harmonists sang Wedding of the Painted Doll by Nacio Brown in 1929.